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0: Ja, das war Mapping the Home Studio, also als Titel. In der Zwischenzeit bei mir im Studio, Oboskop. Und gleich mal zu Beginn die Frage, wer bist du? Was machst du hier?
1: Hallo, Clemens, ich bin der Xavier, komme aus der Techno-Welt und stelle eigentlich gerne mal ein Projekt Oboskop hier vor, das schon seit 2011 mich begleitet. Auf unterschiedlichen Wegen habe angefangen Musik zu machen und durch das Musikmachen auch das Auflegen lieben gelernt und kennengelernt. Zuerst auch digital in Ableton und irgendwann auch mit Platte. Platte finde ich echt einfach ein super schönes Medium. Es macht auch einfach Spaß zu handeln und zu hören. Und ich wollte jetzt mal was ganz Neues ausprobieren, was auch zu Hause bei mir im Studio gar nicht geht. Modular und Platten zusammen. Modular und Platten zusammen zu spielen und das auch zusammenarbeiten zu lassen.
0: Klingt wahnsinnig spannend. Hast du im Moment andere Projekte, auf die du hinweisen magst, oder ist das im Moment so dein Hauptfokus?
1: Hauptfokus im Moment liegt daran, ein eigenes Label aufzubauen und auch eine eigene Platte zu releasen, 2024. Und das wird bei Manmade in Deutschland produziert. Aber es kann auch noch Verzögerungen geben. Auf jeden Fall ist für 2024 viel geplant, was ich die letzten zwei Jahre wegen Uni auf die Backlist gesetzt hatte. Und jetzt habe ich viele Projekte und To-Do-Lists abzuarbeiten.
0: Irgendwo einen Kanal, wo man Informationen erfahren kann, wenn es soweit ist?
1: Absolut, man kann mich finden auf oboskop.com, oboskop.com, einfach eine Landingpage für alle sozialen Medien, und da kann man natürlich auch connecten und followen, schauen, ob es was Neues gibt. Es kam auch es gibt eine Videoaufnahme vom WLAN Radio, das war im November 2023, und da kann man mir auch zuschauen beim Modular trifft Vinyl zocken.
0: Cool. Ja, dann lass uns gar nicht viel länger weiterreden, einfach machen, oder? Die nächsten knappen eineinhalb Stunden gehören dir.
1: Super, ich freue mich sehr.

0: tipptopp.
1: Hat Spaß gemacht?
0: Es hat Spaß gemacht. Ja. Absolut. Ganz neu. Und wieder ganz neue Mixes dabei rausgekommen. Ja. Vieles unerwartet, einige Fehler auch.
1: Ein paar Schwierigkeiten.
0: Ich weiß nicht, ob man das so gut raushört als Zuhörer. Ich meine, ich probiere dann immer aus dem Fehler einfach ein gutes Intro zu machen. Und in dem Fall einfach das Beste zu machen, was man machen kann. Einfach weiter und einen neuen Anfang finden. Einen neuen Anschluss finden, eher einen neuen Anfang.
1: Ja.
0: Aber es hat Spaß gemacht bei Res Radio.
1: Ja.
0: Es ist ein sehr schönes Lokal.
1: Ja, danke. Ich bin mega happy hier. Danke auch an Res Radio an dieser Stelle. Danke fürs Kommen. Ich kann an dieser Stelle noch hinweisen auf nächste Woche im Atlas Bar. Noch eine Sendung. Harmonia. Diesmal mit David Priedel. Mal schauen, was wir machen werden. Das wird eine kleine Überraschung für uns alle. Aber ich glaube, es wird gut. Danke fürs Zuhören, danke fürs Einschalten und bis nächste Woche.
0: Hey, vielen Dank. Danke ans ganze Team.
1: Bye.
0: Danke fürs Zuhören. Ciao.
1: Ciao.

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Hey, hey, hey, hey! Tino hier von Lo-Fi. Schön, dass ihr wieder eingeschaltet habt. 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

0: Demokratie.
1: Lassen wir endlich zu, dass unsere Demokratie durch eine Emokratie ersetzt wird, in der nicht mehr Fakten und Sachlichkeit zählen, sondern einzig und alleine Emotionen, verkörpert durch die drei Säulen der Emokratie, Johanna, Jakob und Philipp, welche festlegen. Österreich ist eine demokratische Republik. Ihr Recht auf Gefühle soll dem Gesetz endgültig vorausgehen. Und darum, hallo, dann nochmal. Meine Mama schreibt, ist wirklich so. Willkommen. Wir haben uns überlegt, dass wir euch heute ein Thema näher bringen, nämlich Zweitbands. Und deshalb viel Spaß mit dieser Folge.

Desaparecidos. Dollar, Dollar, Dollar. Diese Band habe ich entdeckt im Zuge meiner Saddle Creek Affinität. Kommt ursprünglich aus Omaha, Nebraska und der Sänger ist kein geringerer als Conor Oberst. Ein vielschichtiges Talent, was Musik anbelangt. Jetzt kommt für mich eine sehr, sehr prägende Band. Boxcar Racer, Ableger von Blink 182. Sie konnten sich nicht so emotional verwirklichen, wie sie wollten, sowohl der Schlagzeuger als auch der Sänger Tom. Und deshalb haben sie sich dazu entschlossen, Boxcar Racer zu gründen. Viel Spaß.

Und jetzt eine für mich auch sehr interessante Band, ein Zusammenschluss aus unterschiedlichsten Künstlern, die sich getroffen haben, dank des Sängers von Blur, Gorillaz. Mehr muss ich glaube ich nicht dazu sagen, wer Gorillaz ist, ich glaube das wisst ihr alle. Ich habe einen Song gewählt, der mir persönlich am besten gefällt, nämlich 5/4. Viel Spaß damit.

Jetzt, Mars Volta, kenne ich, glaube ich, schon seit meinem 16., 17. Lebensjahr, aber erst als At The Drive-In. At The Drive-In war für mich eine sehr prägende Band aus meiner Hardcore-, Punk- etc. Jugend, und jetzt wollte ich euch einfach für Mars Volta näher bringen mit Roulette, Dares, The Hunter.

Nun zu guter Letzt Jaguar Love, die Weiterentwicklung der Blood Brothers aus Seattle, welche 1997 gegründet wurden, sind dem Genre zuzuordnen, Post-Hardcore und für mich einfach eine wirklich, wirklich gute, interessante, experimentelle Band. Zu vergleichen mit At The Drive-In oder Refused ein wenig und deshalb viel Spaß mit dem folgenden Track Bone Trees and the Broken Heart.

bin spontan vor ein paar Jahren mal auf ein Konzert im B72 gegangen von einer Band mit dem Namen Operators und bin dann überrascht gewesen, dass das ein bisschen wie Wolf Parade geklungen hat, bis ich später draufgekommen bin, dass es tatsächlich Dan Böckner ist, der auch bei Wolf Parade singt. Die Operators sind vielleicht ein bisschen mehr Synthie-Disco-Pop-lastig, aber Code Light ist ein sehr cooler Track. Viel Spaß damit.

Unschwer zu erkennen, das war der Bariton von Matt Berninger von The National. Hier allerdings mit Elvi oder Elvi, Happiness, Missouri. Und jetzt folgt Mars mit All Is Dead To Me, bestehend aus Paul Banks, Sänger von Interpol, Matt Barrick, dem Schlagzeuger von The Walkmen, und Josh Kaufman, Multiinstrumentalist und Produzent, der schon auf, weiß nicht, so vielen Alben gespielt hat, die man wahrscheinlich gehört hat. Es ist fast ein bisschen absurd. Das ist jedenfalls von deren Debütalbum und ich hoffe, da folgen noch einige. Ist nämlich ziemlich gut für die.

Zugegebenermaßen ist es technisch zwar vielleicht kein Zweitprojekt, aber man kennt Nick Cave halt doch eher als Solokünstler. Während The Boys Next Door seine erste Band waren, aus denen sich dann später Birthday Party und die Bad Seeds formiert haben. Shiver ist einfach ein fantastischer Track, den ich über The Cairo Gang entdeckt habe und bin später drauf gekommen, dass er eigentlich von besagten Herren stammt. Übrigens an der Stelle unbedingt auch die Version von The Cairo Gang auschecken. Das zahlt sich aus.

habe eine wirklich große Affinität für Leslie Feist und das hat nicht erst mit ihrer Solokarriere begonnen, sondern schon davor mit Broken Social Scene. 7/4 Shoreline ist nicht nur der beste 7/4-Track, den ich kenne, sondern auch der beste Track von The Broken Social Scene, meiner Meinung nach. Das ist einer der Tracks, auf dem sie die Lead Vocals singt, einer der wenigen, muss man auch sagen, aber großartiger Song, ganz einfach. Und generell ist The Broken Social Scene sowieso ein irres Konglomerat an Musiker, MusikerInnen, KünstlerInnen aus Kanada, genauer glaube ich Toronto. Und ja, fantastische Nummer.

Mein Abschluss bleibt ein bisschen noisiger. Ich habe dafür Spaceman 3 gewählt mit Revolution. Großartige fuzzy, noisy Band aus den 80er Jahren. Ich glaube 1982 haben sich die formiert. Rund um Sonic Boom, den man vielleicht kennen könnte. Der hat auch eine Platte mit Panda Bear zuletzt rausgebracht. Spaceman 3 gelten auf jeden Fall als sowas wie eine Kultband, zumindest in manchen Kreisen. Und während Sonic Boom als Solokünstler und Produzent weitergemacht hat, hat sich aus den verbleibenden Mitgliedern von Spaceman 3 Spiritualized formiert, die ihrerseits auch zu einer weiteren Kultband geworden sind.

the Goddess Brodie Dale mit ihrem Zweitprojekt Spinnerets. Das erste Projekt war natürlich der Distillers, eine wundervolle Punk-Goddess. Davor Cold Cave, Erstband American Nightmare mit A Little Death to Love. Eine sehr, sehr schöne Nummer. Ich moderiere jetzt aber auch gleich die nächste Nummer an von Lars Frederiksen and the Bastards, Wine and Roses, eines meines Erachtens der besten Side-Projects von Rancid Control.

So, die nächste California Band, Plus 44, eines der anderen guten Side-Projects von Blink 182, mit dem Track When Your Heart Stops Beating. Eigentlich wäre es auch ein besserer Blink-Track gewesen, aber ja, wahrscheinlich hätten sie damit auch mehr verdient, aber ja, happens.

Es darf natürlich nicht einer der Haupt, eigentlich doppelt Erstbands, wenn das so sehen, fehlen, nämlich New Order mit Ultra Violence, einem der romantischsten Tracks, probably, von dem Album mit dem eindeutig besten Titel, hätte meine Idee sein können, Power Corruption Lies. Manche, habe ich schon erlebt, haben nicht gewusst, dass die Vorband Joy Division war. Ja, soll es geben, soll es geben.

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1: So, das war jetzt Le Tigre. Vielen vielleicht oder hoffentlich vielen bekannt als früheres Bikini Kill. Eines der Erst-Erst-Erst-Bands von Riot Girls. Und zum Abschluss kommt natürlich noch ein Klassiker, den ich hassliebe. Everlong von den Foo Fighters. Wie wir hoffentlich wissen, Dave Grohl, Nirvana, that's it.

0: Danke für euer Einschalten. Gerne könnt ihr uns auch auf Instagram folgen, Demokratie Radio, um auf keinen Fall etwas zu verpassen. Und bis zum nächsten Mal. Bleibt demokratisch. Salut.
1: Lassen wir nicht zu, dass unsere Demokratie durch eine Demokratie ersetzt wird, in der nicht Demokratie Fakten und Sachlichkeit, sondern einzig Emotionen und Stimmungsbilder entscheidend sind.

Hallo, hallo, willkommen zu Love Buds und einer cozy Autumn-Vibe-Stunde. Ich bin Josie und ich freue mich sehr, dass ihr zuhört.

smoother Einstieg in die heutige Sendung mit Yusuf Days, einer der Drummer aus der modernen Jazz-Szene, gemeinsam mit Tom Misch. Und alles, was die beiden gemeinsam machen, ist einfach Gold. Und Gold ist auch das passende Stichwort. Golden Hour, der goldene Herbst und Songs, die für mich genau danach klingen. Also ich weiß nicht, ob es mehreren Menschen so geht, aber immer wenn ich einen Song das erste Mal höre, habe ich sofort eine Assoziation dazu. Mein Hirn macht das irgendwie von selbst. Und so klingen manche Songs für mich von vornherein nach Schnee, nach Regen, Wald oder Bergen oder eben auch nach Herbst. Oder geben mir das Gefühl, was ich damit verbinde. Spannend war für mich auch beim Zusammenstellen der Playlist, dass ich bemerkt habe, dass je kälter es wird, desto mehr Jazz oder jazzigen Sound konsumiere ich und auch mehr Gitarrenmusik. Und durch Zufälle gelangen auch immer wieder so vergessene Songs zu mir. Und genau die habe ich heute zusammengetragen und eine cozy, kuschelige Herbstsendung daraus gestaltet, die ich in zwei Teile gegliedert habe, nämlich Golden Hour und Melancholia, wobei der melancholische Teil die Mehrheit übernimmt. Und weiter geht's in der Golden Hour erstmal mit einem Love Bites bekannten Kollabo, nämlich Bad Bad Not Good, die sich wieder einmal die wunderbare Charlotte Wilson ins Studio geholt haben. Und daraus ist der wunderschöne Song Sleeper entstanden.

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Big Words mit Soul Jam. Und über die zwei Jungs von Soul Jam habe ich mir aus einem ABC-Artikel ein paar Sätze notiert, die ich ganz gut fand. What happens when you combine the busking heart of Melbourne with a global soul sound? That be Big Words then. Big Words is the combined talent of Will Scullin and Kieran Lee, who lay claim to Drake-like charisma, drenched in Beach Boys harmonies. They're a pair who approach music from different directions, but their eventual meeting point is what makes them so special. Ja, und dem kann ich mich nur anschließen. Wie auch dem nächsten sehr jungen Künstler, Yellow Jays, der da singt, You Make My Soul Smile.

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Eine wunderschön verpackte Abfuhr von Say She She, die eine Neuentdeckung für mich sind, obwohl sie schon letztes Jahr ihr erstes Album rausgebracht haben und mit ihrem funkigen R&B-Soul eigentlich Lovebirds prädestiniert sind. Und gegründet haben sie sich tatsächlich schon 2017 und machen seither gemeinsam als Freundinnen Musik und sind eine so coole Soul-Girl-Band. Schaut euch unbedingt Fotos von ihnen an, sehr cute. Ja, und Say She She haben damit auch die Golden Hour abgeschlossen. Und wir tauchen jetzt ganz langsam in den etwas graueren, melancholischen Herbst ein. Ihr könnt also schon mal die Decken holen.

Wir hatten einen kleinen Stromausfall, weil wir die Heizung anschalten wollten. Sorry dafür. Der Song ist in vielen meiner Playlists vertreten und wird seit Jahren schon immer mal wieder ausgekramt und auch immer wieder als sehr gut befunden. Das war das Sepalot Quartett mit Sebastian Weiß als Gründer, der Produzent und DJ vom Blumentopf war, also aus dem Hip-Hop kommt und dort eine Ikone ist. Zusammen mit Angela Orks, Fabian Füss und Matthias Lindenmeier bildet er das Sepalot Quartett und macht so wahnsinnig gute instrumentale Musik. Und mir ist aufgefallen, dass ich die besonderen Instrumentals durch den ganzen zweiten Teil der Sendung ziehen und besonders die Gitarre und das Piano da eine vorherrschende Rolle spielen, wie auch beim nächsten Künstler, den ich immer wieder gern höre und der mich mit seiner Musik immer sofort in so einen Flow-Zustand bringt. Und das ist auch nicht das erste Mal, dass ich ihn bei Lovebirds spiele. Skinshape.

ist jetzt nicht sicher, ob es Cat Power oder Norah Jones ist und wusste auch nicht, welche von beiden ich spielen soll. In dem Fall lasst euch überraschen.

Und auch der Song findet alle paar Jahre seinen Weg zu mir und diese Künstlerin. Ja, es ist schon fast ein Classic. Macy Starr mit Fade Into You. Und somit sollten wir jetzt auch wirklich alle im Melancholic Autumn Mood angekommen sein. Die vorletzte Nummer und Künstlerin heute habe ich auch erst vor kurzem entdeckt, obwohl sie schon seit 2016 Musik macht, beziehungsweise dort ihre erste EP veröffentlicht hat. Sie heißt Hayley Hendricks und der Song Bug Collector ist momentan so mein Favorite Autumn Song.

so toll, wie diese Trompete auf einmal da reinkommt. Und ich liebe auch diesen einen schräg klingenden Gitarrenriff, der den Song so besonders macht und eine ganz eigene Stimmung verleiht. Ja, das war's mit der Cozy Autumn Lovebites Sendung. Und die nächste wird dann schon eine Weihnachtssendung sein. Habt eine ganz schöne, kuschelige Zeit mit viel Ruhe und Einkehr und Reflexion. Denn dafür ist diese Jahreszeit ja da, weil wir können nicht immer produktiv sein. Das macht uns die Natur vor. Und denkt dran, es kann nur Licht geben, wo auch Dunkelheit ist. Bussi, Papa.

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0: kommt, Achtung, Switch. Andere Sendung. Jetzt kommt Vienna Struggle, eine einfache Playback-Radiosendung. Dazu muss ich mir noch überlegen, was wir spielen können. Wir könnten vielleicht ein bisschen was nicht so härter oder doch härter anfangen. Ja, oder Thai, ja, oder ah ja, auch nicht, auch ein bisschen aggressiv. Aber ich habe, glaube ich, hier noch irgendwie einen Traktor aufgesehen. Ja, ist vielleicht auch gut, da sind irgendwelche Standard-Tracks drin. Ja, es wird nicht besser. Es wird auch eine ziemliche Nummer. Vielleicht fangen wir dann erstmal an mit Bandcamp. Da gibt es immer schöne Sachen. Da würde ich doch mal... Ah, Deep House. Es ist, wir sind in einer Gaststätte. Chris, was würde man denn, was spielt man denn in einem Lokal so?
1: Christmas Black Metal.
0: Christmas Black Metal? Jetzt wollen wir lieber eine AI fragen, ob sie uns das schnell generieren kann, oder gibt es einfach Christmas? Gibt's auf YouTube? Also auf YouTube gibt's Christmas Death Metal. Black Metal. Christmas Black Metal. Na, schauen wir mal, dass wir jetzt nicht gleich voll reinreiten hier. Black Metal. Waldgeflüster der Pit, das passt ein bisschen zu dem Film von vorher, ne? Ich weiß nicht, ob wir jetzt wirklich auf alles einfach draufdrücken sollen. Es geht dann halt immer auch sofort los, ne? Erlösung Silent Night Black Metal Christmas.
1: Das klingt doch super.
0: Das klingt super, das hauen wir uns rein.
2: Ich bin mit einzig.
0: Achso, ich tue jetzt natürlich immer über die Werbung drüber sprechen, weil der Adblocker geht nicht. Also wie versprochen im zweiten Teil jetzt auch Musik. So, und also nochmal für all die es nicht wissen, wir senden heute live aus der Atlas Bar in der Neustiftgasse. Wir hören jetzt Erlösung, Silent Night, Black Metal Version. Fängt schön an, fängt schon schön an.

passt doch gleich der nächste Song, den ich gefunden habe, dazu. Der nächste Song wird Don't Be a Zombie. Es muss wieder zum Black Metal Thema passen. Ja, natürlich, also. Im Zombies, Black Metal. Machen wir einfach mal, hauen wir mal rein. Lass mal noch ausspielen. Das schöne Lied.

Ich sag nochmal Hallo an alle heute Abend hier. Jetzt in dem zweiten Teil unserer Sendung gibt's jetzt auch Musik. Und wir hören gerade Wack Wack Kingdom auf dem Label Phantom Limp. Jawohl, hereinspaziert. Ja, das ist eine Live-Radio-Show mitten in dem Restaurant reingebaut. Radioshow, genau. Also ihr könnt das auch im Internet anhören. Rest.radio. Das Wiener Community Radio kommt dann immer wieder hierher. Und jetzt Doko Isho von Wack Wack Kingdom, das Album. Der Song heißt Mr. Two-Face.

Also Chris, wirklich ein guter Einwand. Dieser Song da klang wirklich wie der Windows Startup Sound, halt ein Viertelmal so schnell abgespielt. Jetzt so ein bisschen The Knife-mäßig, oder? Also jetzt ist so ein bisschen wie The Knife, ne? Also hier finde ich ziemlich geil. Eigentlich The Knife fand ich ja immer schon eines der besten Bands, die es eigentlich gab in den 2000ern aus Nordirland. Kamen die, oder? Nee. Jetzt nicht mehr. Jetzt ging es nicht mehr wie The Knife. Jetzt ging es wieder wie Atari.

0: Das war jetzt eine kleine EP, eben Wakwa Kingdom, Doko Isho von Kiki Hitomi und DJ Scotchek. Super tolle Band. Hier steht auf Phantom Limb in Brighton in der UK rausgebracht. UK, das sagt man in Österreich auf FM4 immer so ganz gern. Das ist ein UK-Artist, der hat es gerade gedroppt. Ich überlege jetzt gerade, ob wir auf Netflix einen Film schauen sollten oder doch lieber ein bisschen Musik. Sag mal, ihr in der Küche, auf was habt ihr Bock in der Küche? Hey, ihr da drüben in der Küche. Auf was habt ihr Bock für einen Sound? Was hört ihr gern? Was für einen Sound hört ihr gern? Ja, kommt mal ein bisschen näher, genau. Ich würde jetzt Musikwünsche entgegennehmen. Was habt ihr denn so, was hört ihr denn gern für einen Sound beim Arbeiten? Yeah, what music do you like to work to? Yeah, work music, work songs. Don't tell me Psytrance. No Psytrance?
1: It's up to you guys. Everything that's fast.
0: Anything that's fast, so Psytrance. Okay. So before that was fast enough for you, the stuff?
1: Yeah.
0: So we stay. Okay, so we stay right there. So I think we're just gonna do a Wakwa Kingdom feature. Or some hyper pop.
2: In terms of Psytrance, I would recommend Swan Meat.
0: Ah, yes, Swan
2: Meat really turned into a Psytrance artist.
0: Awesome,
2: which
0: is
2: great.
0: I love Swan Meat.
2: I think this is the wrong Swan Meat.
0: This is Swan.
2: Play it anyway.
0: Let's see if this is the right Swan Meat. No, it's the wrong Swan Meat. It's like guitar and bass. No, it's actually a bass guitar. Well, let's listen to it. It's fast. I like it.

0: Kloakentaucher in Bangladesch. Hervorragender Einwand, Mann.
1: Chris hier. Das ist mal ein schöner Track, das ist jetzt auch ein bisschen lower. Yes, komm mal ein bisschen hoch, komm ein bisschen hoch. Komm mal, komm mal, komm mal, komm mal, komm mal, komm mal, Police, komm mal, Police.
0: Lass doch,

Okay, jetzt schauen wir mal, ob wir. Hallöchen! Servus! Es wird, also ihr seid noch nicht gegangen, das heißt, ihr habt noch Interesse? Uff, uff, ist ab, ab. Ja, die Küche hat gesagt, sie wollen was ein bisschen drückt, damit sie nicht so einschlafen. Ja.

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Das war jetzt Acid Lords von Heinrich Schütz, 1527 komponiert, 2000 und sagen wir mal 14, 12, 11, neu aufgenommen mit 303 und 707 und 6, eigentlich, ja, es war die Salsa Edition von der 727, also.

0: manchmal noch. 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
1: ja.
0: Von wohlmeinenden Lehrern geleitet in Grundschule wäre, würde im Betreuungszeugnis des Außenreferats stehen. 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

Beispiel Kartoffeln. Richtig cool, Kartoffeln. Mit Kartoffeln kannst du alles machen. Kannst du zum Beispiel Kartoffelauflauf machen. Jetzt Kartoffeln im Angebot. 2,44 Euro das Kilo. Hast du gedacht schon, was kannst du mit Kartoffeln machen? Kartoffelsalat. Kartoffelpüree. Kartoffeltofu, falscher Aal. Ja, der Trick, also nur mal ganz kurz hier so ein paar Tipps für unsere ganzen Veggie-Freunde. Also, wenn ihr mal was habt, also ihr kennt das japanische Konzept vom Essen, da gibt es immer dieses Textures, everything. Also, wenn ihr jetzt zum Beispiel vegane Gerichte macht, müsst ihr zum Beispiel Tofu mit Kartoffeln mischen, dann wird das Ganze so, da gibt es so ein bisschen so ein Crunch. Und das ist dann, das macht dann dieses nicht nur das Umami, also nicht nur den Fleischgeschmack, den kann man dann wieder mit MSG da einfach reinpunchen. Aber diese Textur, also zum Beispiel nehmt ihr so Seaweed, Tofu und Kartoffeln. Und die Kartoffeln nicht 100% durchkochen, sondern so leicht bissfest. Und dann zum Brei. Dann habt ihr einen einwandfreien falschen Aal. Kann ich nur empfehlen.

0: So, Dankeschön. Also die Aal-Tipps könnt ihr euch gerne bei mir noch ein paar mehr abholen. Ich kenne mich richtig gut aus, was so Texturen von verschiedenen Materialien zusammen würfeln heißt. Und auch, also überhaupt dieses Cross-Genre, alle möglichen Sachen zusammenwürfeln zu einem neuen Geschmack. Genau in diesem Sinne jetzt hat der Chris, willst du noch was zu sagen zu deiner Selection jetzt hier? Ganz kurz.
1: Sehr ungern.
0: Na dann spielen wir es einfach ab. Dann sage ich vielleicht noch kurz was dazu. Living la vida loca. Naja, gut, geht smooth los. Für uns, für den Rest, das müssen wir am Abend gewohnt sind, ist es eher so. Ja, verhalten. Gigi.

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0: Hallo ihr Lieben, ich danke euch mega vielmals, dass ihr diesen wunderbaren Abend mit uns zusammen verbracht habt. So drücke ich das jetzt mal aus. Also wir haben hier eine ganz, ich tue da mal die Reise Revue passieren lassen. Wir haben also einen Film gesehen, Eisenberger, ganz starke Kunst, ganz viel Kunst vor allem, 45.000 Kunstwerke. Der Film war leider ein bisschen zu lang dafür. Danach haben wir Musik gehört aus allen Genren und jetzt haben wir das Problem, dass wir nicht wissen, wer abbaut. Ich würde jetzt gerne nochmal ganz kurz nachfragen, wer ist denn Oliver? Oliver ist nicht da. In dem Sinne würde ich mich verabschieden und ganz schnell das weitersuchen. Danke dir, Chris, fürs Vorbeikommen, für den Support hier.
1: Sehr gerne.
0: Das war einfach ein Riesenfest. Wir haben dadurch die allerbesten Inni Totorantamente. Wir haben krasse Fleischgerichte, Vogelfleischgerichte gehört. Wir haben einfach eine Reise gemacht. Wir danken auch der Bar und der Küche, dass sie uns ihre Tipps gegeben haben und ihre Geschmäcker. Und wir wünschen euch allen einen wunderschönen Abend. In diesem Sinne, totalmente suerta, die Hasner Straße lebt. Ich weiß nicht, wo der Stoppknopf ist halt. Also bei mir und, also wie gesagt, die Engineers vom Radio sind weg. Ich darf man das auf dem Radio noch sagen? Ich spiele einfach noch was, oder? Ich spiele einfach noch was. Was hast du für einen Wunsch zum Beispiel? Welche Genre, Richtung, Mood, Vibe? Irgendwas Fetziges. Was? Psytrance! Das ist, wollen wir den ganzen Abend schon. Wir warten nur, bis wir Trigger gibt. Okay. Wer ist Psytrance. Christmas. Wir haben Black Metal Christmas. Jetzt kommt Christmas Psytrance. Jingle Bells. Ibiza, blutig Heavy Music, 1,34 Millionen Abonnenten, los geht's.

Ich entschuldige mich kurz bei der Bar. Wir haben ja vorhin einen Witz gemacht, dass wir alle Songs nur viertel so schnell abgespielt haben, vor allem diesen Windows-Jingle. Und deshalb tun wir jetzt mal den Psytrance auch in dem Tempo, wie wir ihn brauchen.

0: Ihr liebt die Musik, wir lieben sie auch. Und jetzt kommt gleich noch was hinten drauf. Jetzt kommt eben dieser berühmte leckere Butterham. Die Radio-Redaktion beschwert sich schon, dass wir immer noch überziehen, aber für euch machen wir natürlich alles happy und... Es ist der Dancefloor, ihr könnt jederzeit hier eindroppen. Wir werden jetzt ein bisschen den Bass auch reindrehen langsam. Ich mach mal hier den Monitor lauter, damit kann man hier raus. Und das Mikrofon aus, weil sonst wird es nicht laut.
1: Ist eine leckere Kankerboterham, oder nicht?

party people. I was just calling with the government of the radio station, and we had this amazing insight from the radio station that we can only play one more Psytrance track and then we have to shut down. I'm jumping in. Ich bringe immer ein Tchaikovsky Debütalbum rein und mal schauen, was da rauskommt. Es klingt ziemlich geil. Ich glaube, also es ist Papers. Wette Gans. Na, it's not open season hier, aber ich muss das mal alles stoppen. Hier läuft so viel. Hier läuft so viel auf einmal. Delilah. Was ist Delilah? Nein. Ich bin der Song, den hat er denn? Ja, ja, es ist

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0: Okay, everyone, I think I'm about to play the last track. It's a slowdown version.
1: There's also a professional dude coming over with a cam, also filming the evening. Yeah, it's
2: great.
1: Also a nice cam and everything.
2: You can put something up on Up It Up.
1: Yeah, Up It Up.
0: Great from Rotterdam. So thank you very much for listening. Thank you all for coming. Schönen Abend. Gute Laune. Feierei. Man muss manchmal Hardcore-Tracks auch einfach auf Schunkelniveau spielen. So ein Classic hier.
3: Das ist eigentlich kurz vor seiner Auflösung. Im niederländischen Dordrecht.
1: Prüfte sicher.
0: Chill down, relax.

0: Aber am besten, ich wollte halt so gerne meine Kamera gehabt.
1: Und pur.
2: Ja.
0: Ich bin so kleiner, war ich den Tisch. Wir kommen rein.
1: Ja.
0: Ich hab so 9 Silber gemacht.

die gesamte Atlas-Crew für diesen schönen Abend. Ich wünsche euch allen ein wunderbares Weihnachtsfest und meldet euch bald wieder. Wir machen das gern jederzeit. Res Radio over and out. 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Mandy Mozart on the set, I guess.

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